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1: Guten Morgen, Jakob. Was ist heute wichtig bei uns?
2: Na, jedes Jahr kommt ja dieses Schwarzbuch raus. Da steht immer drin, wo wir bei uns in Deutschland richtig viel Steuergeld verschwendet haben. Und jetzt ist eben die neue Version da. Da stehen dann wieder 100 aktuelle Fälle drin, wo Geld wohl ziemlich egal gewesen ist. In Stuttgart hat man zum Beispiel Sonnensegel unter einem großen Baum angeschafft für 350.000 Euro. Und Rainer Holznagel vom Bund der Steuerzahler hat noch ein Beispiel aus Bielefeld in NRW. Da hatte man neue Müllwagen mit Wasserstoff gekauft.
3: Wunderbar, das ist sozusagen ein Beitrag auch zur Klima- und Verkehrswende. Allerdings wurde die Förderung für eine entsprechende Tankstelle hier nicht gewährt. Dementsprechend mussten diese Müllwagen 70 Kilometer fahren, um getankt zu werden. Deswegen sind jetzt diese Müllwagen quasi eingestellt worden. Sie werden jetzt ersetzt durch Elektromüllwagen.
2: Ja, mit den ganzen Fällen will man immer daran erinnern, dass man bei Steuergeld zweimal überlegen sollte, wofür man das ausgibt. Dann gibt es ja seit gestern wieder den Tankrabatt und da haben die Leute teilweise am Morgen und vormittags noch Schlange gestanden. Die Preise sind ja teilweise wieder Richtung 2-Euro-Marke gegangen. Am Mittag ging es dann aber mit einmal wieder deutlich rauf. Teilweise sind Benzin und Diesel um 25 Cent teurer geworden. Es liegt ja an der 12-Uhr-Regelung, die gilt weiterhin. Und dann wird das Abo bei Amazon Prime für einige jetzt wieder billiger. Denn Gericht hat entschieden, es ist nicht okay gewesen, dass Amazon vor Jahren einfach so die Abo-Gebühr angehoben hatte, ohne dass man da extra zustimmen musste. Deswegen werden die Beiträge jetzt für viele Kunden wieder runtergesetzt. Man kann wohl auch sein zu viel gezahltes Geld aus den letzten 3 Jahren von Amazon zurückfordern. Oder man macht bei einer großen Sammelklage der Verbraucherzentrale mit.
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1: Ja, ja, das war's auch schon wieder. Mit der Woche zumindest. Herzlich willkommen an diesem Freitag um 6:15. Guten Morgen.
4: Ja, guten Morgen. Und falls der Tank leer ist, lohnt es sich auf jeden Fall, heute eine Tankstelle aufzusuchen. Ja. Warum? Das klären wir gleich.
1: Und jetzt kommt ein Magic Moment für mich persönlich. Ich durfte sie anmoderieren und habe ihr auch mal die Hand geben dürfen. Es geht um Bonnie Taylor. Hier ist sie mit Holding Out for a Hero.

0: Wir starten gemeinsam rein mit euch in diesen Tag. Ihr hört Nostalgie, nur die größten Songs. Schön, dass ihr dabei seid. Guten Morgen.
1: Und das Abstützen an der Tanksäule, das hat erstmal ein Ende.
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1: Da ist er ja, der Tankrabatt. Unsere Bundesregierung hat sich dazu entschlossen, uns bis Ende des Jahres ein bisschen zu erleichtern, was die Tankpreise angeht.
0: Und ich habe eine Nachricht heute Morgen bekommen aus erster Quelle.
1: Oh,
0: jetzt bitte kein Shitstorm. Ja, mein Mann betreibt eine Tankstelle. Obacht geben, länger leben, der hat damit nichts zu tun mit diesen Preisen. Also okay. Tankstellenpächter verdienen, glaube ich, auch nur 1 Cent pro Liter. Also ich will nur damit sagen, ja, die Großkonzerne, ne?
1: Ja, die sahnen ab.
0: Aber er hat mir heute gesagt, gute Nachrichten, es ist direkt bei ihm 17 Cent runtergegangen.
1: Geil.
0: Die Leute tanken.

0: Hier ist Nostalgie zum Start in diesem Freitag. Hoch die Hände.
1: Wochenende.
0: Und schönen guten Morgen. Nostalgie. Wenn es um Ägypten geht, dann bin ich ganz vorne mit dabei. Dementsprechend gibt es eine Lieblingsfilmreihe bei mir, und zwar Die Mumie.
1: Ah ja, mag ich auch, ja.
0: Und da gibt es großartige Neuigkeiten, denn Brandon Fraser, der den ersten Teil schon gedreht hat, 27 Jahre später steht er aktuell wieder vor der Kamera und wird den vierten Teil demnächst rausbringen, beziehungsweise Kinostart ist im Oktober 2027.
1: Ich habe mir mal hier die Filmografie von ihm angeschaut. Ich meine, in den 90er Jahren ist er gestartet. Er hat unendlich viele Filme gemacht. Ja. Ich verbinde den vor allem auch mit dem Film Die Reise zum Mittelpunkt der Erde.
0: Schöner Film.
1: Und er hat aber nur einen Oscar bekommen, das wusste ich gar nicht, als Hauptdarsteller für The Whale. Den Film habe ich nicht gesehen, den werde ich mir am Wochenende anschauen.
0: Ja, die wichtigste Frage ist bei dem vierten Teil der Mumie, welche Rolle wird Brandon Fraser da spielen? Vielleicht direkt die Mumie?
1: Ja, das kann ich mir nicht vorstellen. Aber ich weiß, als was du an Halloween gehen wirst.
0: Als Brandon Fraser.
1: Als Mumie natürlich.
0: Ach so.

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8: Jedes Jahr werden bei uns in Deutschland ja Sachen gebaut oder beschlossen, wo man sich fragt, muss das? Jakob, wir haben eine neue Liste.
9: Ja, und zwar im neuen Schwarzbuch. Da stehen viele Fälle drin, wo gesagt wird, da ist viel Steuergeld verschwendet worden. Sascha Mummenhoff vom Bund der Steuerzahler sagt in Sat.1, eine Sache ist sehr auffällig.
10: In diesem Jahr ist das Besondere, dass Hamburg leider einen Negativrekord aufstellt. Wir haben 10 Fälle allein aus Hamburg von 100 Fällen deutschlandweit. Da ist Hamburg einsame Spitze.
9: Ja, mit dabei sind hier unter anderem ein unterirdisches Klo, was erst saniert und dann wieder zubetoniert wurde. Kritisiert wird aber auch eine Verkehrs-App für mehrere Millionen Euro, die dann so gut wie niemand benutzt hat. Dann wollen viele Leute, dass unsere Bundesregierung noch mehr gegen die hohen Energiepreise macht. In der Infratest-DiMAP-Umfrage sind fast 3/4 im Moment nicht zufrieden. Beim neuen Tankrabatt gibt's fast genauso viele Fans wie Kritiker. Mit dem Rabatt sollen die Preise die nächsten Monate ja 17 Cent den Liter gedrückt werden. Und dann hat's im Fußball endlich geklappt. Unser Bundestrainer Jürgen Klopp hat seinen ersten Sieg. Gegen Serbien haben wir ein 2:0 geholt. In der ARD hat er mal verraten, wie er so das erste Tor erlebt hat.
11: Das alles war wirklich, wirklich toll. Und mein Jubel ist ja nicht wichtig, aber es ist schon einiges aus mir rausgeplatzt.
9: Ja, das war's dann jetzt aber auch noch nicht mit Länderspielen. Übermorgen spielen wir dann nochmal gegen Griechenland.
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8: Kurz nach 6:30, wir sagen hoch die Hände.
13: Wochenende und das Nostalgie-Konzert, ja, das ist noch lange nicht vorbei.
8: Nein.
13: Wir schicken euch zum Beispiel zu Stevie Wonder, wie ihr an die Tickets kommt, das verraten wir euch gleich.
8: Und jetzt gibt es einen Song, den ich hauptsächlich mit dem Motorradfahren verbinde. Keine Ahnung, bei Glenn Frey und The Heat Is On sehe ich mich immer auf dem Motorrad. Auch wenn ich wieder einen Führerschein habe, noch ein Motorrad.
13: It is on.
8: Yeah.

0: Sugar Babes zum Start in den Nostalgie-Freitag. Erstmal guten Morgen.
1: Morgen.
0: Und jetzt geht's um ihn hier. I just call to say I love you. Stevie Wonder. Er tut es nochmal und geht auf große Tour und wird natürlich auch in Deutschland vorbeischauen. Besser gesagt am 26. Oktober, ist gar nicht mehr so lang hin, in Köln in der Lanxess Arena.
1: Er ist einfach eine Legende, feiert jetzt tatsächlich 50-jähriges Jubiläum von seinem Kultalbum Songs in the Key of Life. Und im Zuge dessen hat er da vor kurzem 4 unveröffentlichte Songs aus der Schublade rausgeholt und veröffentlicht.
0: Und wir stellen uns natürlich alle die Frage, wenn er auf der Bühne ist, wird er natürlich hauptsächlich dieses Album präsentieren. Mhm. Aber ich gehe ganz stark davon aus, dass er eben auch Part-Time-Lover oder wie vorhin gehört, I Just Call to Say I Love You präsentieren wird.
1: Eines meiner absoluten Highlights ist nach wie vor Happy Birthday.
0: Happy Birthday, immer ganz vorne mit dabei. Und ihr könnt es live erleben, denn wir haben Tickets für sein Konzert am 26. Oktober in Köln in der Lanxess Arena.
1: Wie kommt ihr an die Tickets? Ganz einfach unsere Kanäle bei Social Media liken, Instagram oder Facebook. Darunter kommentieren, wer euch begleiten soll, und dann heißt es eigentlich nur noch Daumen drücken.
0: Und vielleicht die Texte schon mal auswendig lernen, damit man schön mitsingen kann. So wie diese Nummer hier. Hier ist Joachim Witt für euch mit der Goldene Reiter bei Nostalgie. Nur die größten Songs.

0: Hier ist Nostalgie, nur die größten Songs. Herzlich willkommen an diesem Freitag oder anders gesagt, hoch die Hände.
1: Wochenende und jetzt heißt es...
2: Eier, wir brauchen Eier.
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1: Also die Eier gehören tatsächlich zu den gesündesten Lebensmitteln überhaupt.
0: Okay.
1: Der eine oder andere weiß das vielleicht nicht, denkt nur an Cholesterin.
0: Bestimmt,
1: aber ja. Das ist ein anderes Thema. Meine Behauptung heute hat auf jeden Fall was mit Eiern zu tun. Ihr könnt jetzt mitraten, ob das stimmt oder eher nicht. Achtung, Eier sollte man immer in der Kühlschranktür lagern. Fakt oder Fake?
0: Puh. Ich glaube, dass das jetzt erstmal egal ist, wobei wahrscheinlich auch in deinem Kühlschrank sind doch diese Schalen da in der Tür, wo man die Eier dann reinsetzen kann.
1: Diese
0: oder?
1: Löcher da, ja.
0: Ja, genau.
1: Und diese Halterung.
0: Die auch? Die Halterung.
1: Habe ich auch, ja.
0: Sehr gut. Dementsprechend gehe ich mal davon aus, dass das schon irgendwie Sinn ergibt. Deswegen sage ich jetzt einfach mal Fakt, aber frag mich nicht, warum.
1: Eier sollte man immer in der Kühlschranktür lagern. Das ist... Fake.
0: Oh.
1: Ist wohl tatsächlich der schlechteste Platz, weil der am wärmsten ist und Eier sind empfindlich, was Temperaturschwankungen angeht. Und dann machst du die Tür mal auf und zu. Umso kurioser, dass da diese Vorbereitungen für Eier sind.
0: Ja.
1: Also deshalb lieber in den Kühlschrank legen, in der Mitte, mittleres Fach ist wohl recht gut.
0: Mhm.
1: Oder schneller aufessen.
0: Mir fällt nur eins dazu ein. Hm? Ich wäre ein Huhn, dann hätte ich nicht viel zu tun. Ich lege täglich nur ein Ei und sonntags auch mal zwei.
1: Ah.
0: In diesem Sinne, schönes Wochenende.
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0: 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Starte jetzt mit Fourth Wing.
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6: 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Der Bund der Steuerzahler hat jetzt mal wieder verraten, wo bei uns eigentlich viel an Steuern verschwendet werden. Jakob, da geht es natürlich auch wieder viel um Berlin.
7: Ja, da werden unter anderem so Sachen kritisiert wie der neue teure Regierungsflughafen oder dass unser Bundespräsident ja gerade in ein neues Anwesen gezogen ist, weil Schloss Bellevue saniert wird. Bei dem neuen Anwesen weiß aber noch keiner, was mal später damit gemacht werden soll. Rainer Holznagel vom Bund der Steuerzahler sagt aber beim Sender Welt, auch unsere Bundesregierung sollte mal Steuern sparen und nicht immer neue dazu packen, wie zuletzt unser Finanzminister Klingbeil.
8: Also wenn man Lars Klingbeil jetzt unterstützen will, dann muss man ja Zucker essen. Vor allen Dingen muss man dann auch rauchen und Alkohol sollen wir auch viel trinken, damit seine Kasse stimmt. Das macht, glaube ich, nochmal deutlich, hier ist irgendwas nicht richtig rund und deswegen sollten die sich mal zurückziehen, vielleicht auch mit einer Tafel Schokolade und bessere Entscheidungen treffen.
7: Ja, gestern ist ja die geplante Zuckersteuer im Kanzleramt erstmal wieder gestoppt worden. Da gab es wohl in der Regierung doch keine Mehrheit für. Dann wird ab heute die nächste große Bahnstrecke bei uns in Deutschland gesperrt. Dieses Mal zwischen Berlin und Hannover. Da brauchen Schnellzüge jetzt über 80 Minuten länger. Die werden umgeleitet. Wolfsburg erreicht man nur noch über Extra-Regios. Das Ganze wird über ein Jahr dauern, denn hier werden unter anderem halt alle Betonschwellen unter den Gleisen neu gemacht. Und auf der internationalen Raumstation der ISS ist jetzt wieder eine neue Crew. Das Besondere ist, die Leute sind einfach mal in Rekordzeit da hochgeflogen. Die haben einfach mal nur knapp 8 Stunden gebraucht. Hat damit zu tun, dass die ISS wohl gerade so günstig stand. Nur zum Vergleich, die letzte Crew hat da noch einfach mal 30 Stunden gebraucht.
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6: Es ist der schönste Tag der Woche. Herzlich willkommen an diesem Freitag hier bei Nostalgie. Nur die größten Songs. Guten Morgen.
10: Ja, und mein Geldbeutel ist leer. Ich feiere gerade sehr viele Geburtstage. Oh. Erst den von meinem Mann, ja. Gestern den von meiner Nichte und heute den von Sting.
6: Ach so, willst du ihm auch was schenken?
10: Ja, ich überlege noch.
6: Aber über Sting müssen wir uns gleich unterhalten, was er für eine Karriere hingelegt hat. Sondersgleichen. Und bis dorthin haben wir Sophie Alice Baxter für euch mit Murder on the Dance Floor.

0: What's Love Got To Do With It? Das ist natürlich Tina Turner hier bei Nostalgie. Nur die größten Songs. Guten Morgen.
1: Ja, und jetzt heißt es Happy Birthday. Ende der 70er wurde er mit The Police zum Weltstar. 1985 hat er dann seine Solokarriere gestartet. Inzwischen hat Sting rund 100 Millionen Alben verkauft und 17 Grammys gewonnen. Wahnsinn. Und wir sagen herzlichen Glückwunsch, der wird nämlich heute 75 Jahre alt.
0: Ist ein stolzes Alter und steht ja auch heutzutage noch fleißig auf der Bühne und performt.
1: Weißt du, was ich herausgefunden habe? Das war mir nicht bewusst. Der hieß Gordon Sumner.
0: Gordon Sumner?
1: Das ist eigentlich sein echter Name. Gordon Matthew Thomas Sumner.
0: Hat sogar was. Also ist zwar ein langer Künstlername, aber hätte man sich auch dafür entscheiden können.
1: Sting ist entstanden angeblich, weil er immer einen gelb-schwarzen Pulli anhatte, aussah wie eine Biene. Und dann hat sich ein Bandkollege gedacht, wir nennen dich einfach Stich. Also Sting.
0: Ja. Oder Biene Maya wäre auch drin gewesen. Oder Biene Gordon, wie er eigentlich richtig heißt. Ne? Wichtig ist, dass er uns ganz viele Hits beschert hat. Und ihr hört schon im Hintergrund einen seiner ganz, ganz großen. Hier ist Sting heute zu seinem 75. Geburtstag bei Nostalgie. Hier ist Englishman

0: läuft bei dem Oktoberfest bei den Bands rauf und runter. Sweet Home Alabama von Lynyrd Skynyrd hier bei Nostalgie. Guten Morgen.
1: Und jetzt geht's nach Alaska.
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1: Und da ist gerade wieder einer der sympathischsten Wettbewerbe überhaupt zu Ende gegangen, und zwar die Fat Bear Week. Gewonnen hat diesmal der Braunbär Nummer 89. Sein Spitzname ist Backpack und er wird auf ungefähr 540 Kilo geschätzt und ist offenbar perfekt für den Winter vorbereitet.
0: Ja, bei dem Wettbewerb, da geht es nicht nur um die Optik, wer ist der dickste, sondern für die Bären ist dieses Gewicht natürlich überlebenswichtig, weil sie sich vor dem Winterschlaf möglichst viel Winterspeck anfressen müssen, damit sie das gut durchstehen. Und bei der Fat Bear Week, da stimmen dann Menschen weltweit darüber eben ab, welcher Bär das am eindrucksvollsten geschafft hat.
1: Ich werde es nie vergessen, kurz vor dem Finale meiner Alpenüberquerung mit dem Mountainbike bin ich kurz vorm Gardasee gewesen und bin durch ein Gebiet durchgefahren, wo es hieß, Achtung wilde Bären.
0: Ja, aber da ging es doch um die Früchte, oder?
1: Nee, das waren wirklich richtige Bären.
0: Okay, auf jeden Fall Glückwunsch an Backpack, der fetteste Bär des Jahres. Ja. Und zum Glück steckst du nicht in seinem Bauch.
1: Das stimmt allerdings. Und von fetten Bären jetzt zu Männern. It's Raining Men, The Weather Girls, jetzt bei Nostalgie. Nur die größten Songs. Guten Morgen.
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5: Update. Jedes Jahr kommt ja dieses Schwarzbuch raus. Jakob, da steht ja hauptsächlich drin, wo wir in Deutschland richtig viel Steuergelder verschwendet haben. Und die neue Version, die ist jetzt raus.
6: Ja, und da stehen dann wieder 100 aktuelle Fälle drin, wo Geld wohl ziemlich egal gewesen ist. In Stuttgart hat man zum Beispiel Sonnensegel unter einem großen Baum angeschafft für 350.000 Euro. Und Rainer Holznagel vom Bund der Steuerzahler hat noch ein Beispiel aus Bielefeld, aus NRW. Da hatte man neue Müllwagen mit Wasserstoff gekauft.
7: Wunderbar, das ist sozusagen ein Beitrag auch zu Klima- und Verkehrswende. Allerdings wurde die Förderung für eine entsprechende Tankstelle hier nicht gewährt. Dementsprechend mussten diese Müllwagen 70 Kilometer fahren, um getankt zu werden. Deswegen sind jetzt diese Müllwagen quasi eingestellt worden. Sie werden jetzt ersetzt durch Elektromüllwagen.
6: Ja, mit den ganzen Fällen will man immer daran erinnern, dass man bei Steuergeld zweimal überlegen sollte, wofür man das ausgibt. Dann gibt es ja seit gestern wieder den Tankrabatt und da haben die Leute teilweise am Morgen und vormittags noch Schlange gestanden. Die Preise sind ja teilweise wieder Richtung 2-Euro-Marke gegangen. Am Mittag ging es dann aber mit einmal wieder deutlich rauf. Teilweise sind Benzin und Diesel um 25 Cent teurer geworden. Es liegt ja an der 12-Uhr-Regelung, die gilt weiterhin. Und dann wird das Abo bei Amazon Prime für einige jetzt wieder billiger. Denn Gericht hat entschieden, es ist nicht okay gewesen, dass Amazon vor Jahren einfach so die Abo-Gebühr angehoben hatte, ohne dass man da extra zustimmen musste. Deswegen werden die Beiträge jetzt für viele Kunden wieder runtergesetzt. Man kann wohl auch sein zu viel gezahltes Geld aus den letzten 3 Jahren von Amazon zurückfordern. Oder man macht bei einer großen Sammelklage der Verbraucherzentrale mit.
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5: Es geht rein in den Freitag, bester Tag in dieser Woche, denn bald ist Wochenende. Erstmal herzlich willkommen hier in der Nostalgie Feel Good Morning Show. Wir spielen nur die größten Songs mehr 80er und die besten 90er und da reisen wir eben zurück zu den 90ern. Die Weednuts muss man immer so anmoderieren, wie sie es auch gesungen haben.
9: I'm just a teenage dirtbag baby.
10: Das hast du richtig toll gemacht.
5: Ich
10: und
5: weiß.
10: Nelly Furtado, die singt jetzt auch gleich über dich. Und zwar, ja. So fühlst du dich ja morgens immer. 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

0: Da braucht man nicht viel dazu sagen. Queen, I Want to Break Free hierbei. Nur die größten Songs. Guten Morgen an diesem Freitag.
1: Ja, und es gibt ein paar Jungs, warum in Düsseldorf gerade die Welt stillsteht, die Jugend zurückkommt und viele Menschen dorthin pilgern, um Gänsehaut zu erleben. Die Backstreet Boys, die feiern Jubiläum und sind noch bis zum 7. Oktober dort und heizen so ordentlich ein.
0: Und wir von Nostalgie haben euch ja auch hingeschickt und ein paar Eindrücke von den ersten Konzerten. Das könnt ihr selber abchecken, entweder auf Facebook oder auf Instagram nostalgie.de.
1: So, und hier sind die Jungs jetzt für euch. Also einmal kurz zurück. Lehnen und ja. Träumen. Die Backstreet Boys hören wir jetzt mit. We've got it going on. Ganz viel Spaß. Yeah.

0: dann machen wir es heute Morgen mit euch ein bisschen französisch. France Gall mit Ella Ella hier bei Nostalgie. Nur die größten Songs. Guten Morgen.
1: Guten Morgen. Und vielleicht habe ich jetzt was Schönes, um euer Schlafzimmer aufzupimpen.
2: Yeah! Danis Weisheit oder Wandtattoo.
1: Oder auch nicht. Kommt ganz darauf an, wie gut euch mein Spruch des Tages gefällt.
0: Ja, bin gespannt.
1: Wir lernen immer so ein bisschen auch was über Armin, ja? Wie philosophisch du unterwegs bist, wie tiefgründig.
0: Ja.
1: Und ich muss ein bisschen lachen bei dem Spruch, den ich heute für euch habe, weil ich bin mir ganz sicher, was gleich kommt jetzt. Also, hör zu. Man sieht oft etwas 100-mal, 1000-mal, ehe man es zum allerersten Mal wirklich sieht.
0: Pop. Das sind zu viele Zahlen schon mal für mich. Ich war in Mathematik ganz, ganz schlecht.
1: Verwirrung komplett, oder?
0: Ja, also weiß ich nicht. Also das ist ja irgendwie was, was man vielleicht in eine Bank hängen könnte oder
1: Warte
0: so.
1: Warte nochmal, also wir machen es ein bisschen langsamer.
0: Ja.
1: Man sieht oft etwas 100-mal, 1000-mal, ehe man es zum allerersten Mal wirklich sieht.
0: 1000-mal probieren. 1000-mal ist nichts passiert. Das ist das, womit ich das Ganze verbinde. Ein großartiger Song, aber kein guter Spruch. Ehrlich gesagt, für mich gehört das an die Wand.
1: Also stammt vom Schriftsteller Christian Morgenstern. Im Grunde kann man es zusammenfassen, es geht halt um Achtsamkeit. Ja? Dass du einfach bewusst im Moment leben sollst, um Dinge wirklich wahrzunehmen, die um dich rum passieren.
0: Ja.
1: Aber ich habe mich so gefreut auf deinen Gesichtsausdruck.
0: Ja, nee.
1: Du bist einfach maximal verwirrt. Ich bin bei dir. Ich wollte mir heute mal was Lustiges, Kompliziertes für dich raussuchen. Hat funktioniert.
0: Ja, genau. Ist dir gelungen. Und ich finde den Spruch, um es wieder auf die Zahlen zu drehen, so 0815.
1: Ah.

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5: 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Jedes Jahr werden bei uns in Deutschland ja Sachen gebaut oder beschlossen, wo man sich fragt, muss das? Jakob, wir haben eine neue Liste.
6: Ja, und zwar im neuen Schwarzbuch. Da stehen viele Fälle drin, wo gesagt wird, da ist viel Steuergeld verschwendet worden. Sascha Mummenhoff vom Bund der Steuerzahler sagt in Sat.1, eine Sache ist sehr auffällig.
7: In diesem Jahr ist das Besondere, dass Hamburg leider einen Negativrekord aufstellt. Wir haben 10 Fälle allein aus Hamburg von 100 Fällen deutschlandweit. Da ist Hamburg einsame Spitze.
6: Ja, mit dabei sind hier unter anderem ein unterirdisches Klo, was erst saniert und dann wieder zubetoniert wurde. Kritisiert wird aber auch eine Verkehrs-App für mehrere Millionen Euro, die dann so gut wie niemand benutzt hat. Dann wollen viele Leute, dass unsere Bundesregierung noch mehr gegen die hohen Energiepreise macht. In der Infratest-DiMAP-Umfrage sind fast 3/4 im Moment nicht zufrieden. Beim neuen Tankrabatt gibt's fast genauso viele Fans wie Kritiker. Mit dem Rabatt sollen die Preise die nächsten Monate ja 17 Cent den Liter gedrückt werden. Und dann hat's im Fußball endlich geklappt. Unser Bundestrainer Jürgen Klopp hat seinen ersten Sieg. Gegen Serbien haben wir ein 2:0 geholt. In der ARD hat er mal verraten, wie er so das erste Tor erlebt hat.
8: Das alles war wirklich, wirklich toll. Und mein Jubel ist ja nicht wichtig, aber es ist schon einiges aus mir rausgeplatzt.
6: Ja, das war's dann jetzt aber auch noch nicht mit Länderspielen. Übermorgen spielen wir dann nochmal gegen Griechenland.
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5: Kurz nach 8 und ihr seid mehr oder weniger schon fast im Wochenende. Es ist Freitag. Guten Morgen.
10: Schön, dass ihr dabei seid. Hochtierende Wochenende. Ja. Aber vorher müssen wir nochmal Geburtstag feiern. Und zwar Sting. Der wird 75 Jahre alt. Wir gratulieren ihm gleich nochmal ganz herzlich.
5: Und nicht nur wir, sondern auch unsere Playlist. Wir starten rein mit Cool and the Gang und Celebration. Ein Song, den man immer auf Party spielt.

0: Es geht rein in euren Freitagmorgen hier bei Nostalgie. Einen wunderschönen guten Morgen.
1: Ja, und jetzt haben wir einen großartigen Künstler, der heute einen runden Geburtstag feiert. Er war Lehrer, bevor er Rockstar wurde.
0: Darf ich sagen?
1: Ja, schieß los.
0: Es geht natürlich um Sting.
1: Yes! Hab was mit dem gemeinsam.
0: Hast du auch 6 Kinder wie er?
1: Ja, tatsächlich 6 Kinder. Nee, aber ich habe rausgefunden, dass der schon seit vielen Jahren Yoga praktiziert.
0: Ach, Sascha, her.
1: Ja, und ich bin ja Yogalehrerin. Ja. Vielleicht sollte ich ihn mal in meine Stunde einladen.
0: Entweder das oder ihr trefft euch mal auf, wie nennt sich das bei euch, Retreat oder so?
1: Yoga-Retreat.
0: Schau, wie ich informiert bin. Ne?
1: Sehr gut. Ja. Auf jeden Fall, wir sagen Happy Birthday. Sting feiert heute seinen 75. Geburtstag. Er blickt auf eine sensationelle Karriere zurück. Gestartet ist er ja in den 70er Jahren zusammen mit The Police, bevor er dann in den 80ern seine Solo-Karriere gestartet hat.
0: Und er versucht sich immer wieder so ein bisschen in Reggae. Der hat ein Album rausgebracht mit Shaggy zusammen und das gefällt mir richtig gut. Ich finde, dass die beiden super harmonieren. Aber back to the 70s kann man fast schon sagen. Hier ist Sting heute zu seinem 75. Geburtstag. Hier ist er mit seiner Band damals, The Police. Hier ist So Lonely.

0: Diese Girls durfte ich vor vielen Jahren mal interviewen. Waren alle sehr sympathisch. Die No Angels haben wir gerade gehört mit There Must Be an Angel hier bei Nostalgie. Nur die größten Songs. Einen wundervollen guten Morgen euch.
1: Guten Morgen und jetzt lernst du auch was kennen.
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1: Und zwar jeden Tag hole ich ihn raus, nachdem ich ihn 20 Jahre in der Schublade hatte. Und dann entdecken wir die Songs, die da drauf sind, nochmal ganz neu. Und heute geht es um einen Künstler, den ich immer großartig fand. Und spätestens seit dem Kinofilm finde ich ihn noch besser. Es geht um Elton John, Sir Elton John.
0: Meine Güte, habe ich immer noch nicht gesehen, den Film.
1: Den Film Rocketman.
0: Nee, steht ganz lange schon auf meiner Liste.
1: Unbedingt. Und da wirst du auch mehr über diesen Song erfahren. Mhm. Und zwar geht es um den Song I'm Still Standing. Jedes Mal, wenn ich merke, dass mir ein bisschen Motivation fehlt. Teilweise auch beim Sport, wenn ich irgendwo auf den Berg hochfahre mit dem Mountainbike, dann haue ich diese Nummer rein und bin dann total wieder on fire. Und genau das wünsche ich euch jetzt auch. Hier ist Elton John mit I'm Still Standing. Hier ist Nostalgie. 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
10: Der Bund der Steuerzahler hat jetzt mal wieder verraten, wo bei uns eigentlich viel an Steuern verschwendet werden. Jakob, da geht's natürlich auch wieder viel um Berlin.
11: Ja, da werden unter anderem so Sachen kritisiert wie der neue teure Regierungsflughafen oder dass unser Bundespräsident ja gerade in ein neues Anwesen gezogen ist, weil Schloss Bellevue saniert wird. Bei dem neuen Anwesen weiß aber noch keiner, was mal später damit gemacht werden soll. Rainer Holznagel vom Bund der Steuerzahler sagt aber beim Sender Welt, auch unsere Bundesregierung sollte mal Steuern sparen und nicht immer neue dazu packen, wie zuletzt unser Finanzminister Klingbeil.
12: Also wenn man Lars Klingbeil jetzt unterstützen will, dann muss man ja Zucker essen. Vor allen Dingen muss man dann auch rauchen und Alkohol sollen wir auch viel trinken, damit seine Kasse stimmt. Das macht, glaube ich, nochmal deutlich, hier ist irgendwas nicht richtig rund und deswegen sollten die sich mal zurückziehen, vielleicht auch mit einer Tafel Schokolade und bessere Entscheidungen treffen.
11: Ja, gestern ist ja die geplante Zuckersteuer im Kanzleramt erstmal wieder gestoppt worden. Da gab es wohl in der Regierung doch keine Mehrheit für. Dann wird ab heute die nächste große Bahnstrecke bei uns in Deutschland gesperrt. Dieses Mal zwischen Berlin und Hannover. Da brauchen Schnellzüge jetzt über 80 Minuten länger. Die werden umgeleitet. Wolfsburg erreicht man nur noch über Extra-Regios. Das Ganze wird über ein Jahr dauern, denn hier werden unter anderem halt alle Betonschwellen unter den Gleisen neu gemacht. Und auf der internationalen Raumstation der ISS ist jetzt wieder eine neue Crew. Das Besondere ist, die Leute sind einfach mal in Rekordzeit da hochgeflogen. Die haben einfach mal nur knapp 8 Stunden gebraucht. Hat damit zu tun, dass die ISS wohl gerade so günstig stand. Nur zum Vergleich, die letzte Crew hat da noch einfach mal 30 Stunden gebraucht.
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10: Herzlich willkommen an diesem Freitag. Paar Stunden noch und dann geht's wieder ins Wochenende. Schön, dass ihr dabei seid. Hier ist Nostalgie, nur die größten Songs. Da könnt ihr euch gleich auf eine Pause freuen. Ja, fühlt sich komisch an, aber im Song ist es ziemlich cool. George Michael mit Faith. Achtet auf die Pause.
14: Und jetzt haben wir erstmal Bon Jovi mit You Give Love a Bad Name. Kommt gut durch diesen Tag.

0: Can See Clearly Now, Jimmy Cliff hier bei Nostalgie. Nur die größten Songs. Guten Morgen.
1: Guten Morgen, ja, und Grüße gehen raus in Richtung Bayern. Da findet das letzte Mal das Oktoberfest statt an diesem Wochenende. Und ein Song wird da bestimmt nicht fehlen, und zwar Sternenhimmel von Hubert K. Hören wir jetzt.

0: genialer Typ, George Michael, haben wir gerade mit Faith hier gehört bei Nostalgie. Nun die größten Songs, mehr 80er und auch die besten 90er. Schön, dass ihr dabei seid. Guten Morgen.
1: Und jetzt geht's um saubere Schuhe.
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1: Und das auch noch kostenlos. Jetzt könnt ihr mitraten mit Dani zusammen, ob an meiner Behauptung was Wahres dran ist. Und zwar, die Bürsten bei Rolltreppen sind wirklich zum Schuheputzen da.
0: Das ist natürlich totaler Bullshit.
1: Meinst du?
0: Ich weiß nicht. Das sehe ich schon an deiner Nasenspitze an.
1: Ehrlich, aber ist die krumm oder was?
0: Nee, aber ich glaube, es ist ein guter Lifehack. Jetzt überleg mal, also diese Schuheputzdinger da, die schauen eigentlich genauso aus wie diese Bürsten
1: genau.
0: da. Ich bin mir ziemlich sicher, dass die dafür da sind, dass Kieselsteine, der ganze Dreck da rausgebürstet wird, dass die Rolltreppe nicht kaputt geht.
1: Okay.
0: Aber du grinst schon so. Ich glaube, es ist richtig gut zum Schuheputzen. Du hast mich da echt auf eine Idee gebracht. Ja. Deswegen sage ich natürlich Fake, aber danke für den Tipp.
1: Sehr, sehr gerne. Ich behaupte, die Bürsten bei Rolltreppen sind wirklich zum Schuheputzen da und das ist...
3: Fake.
1: Natürlich. Die sollen uns nur spüren und hören lassen, ey, du bist mit deinem Schuh zu nah am Rand, also lass das mal lieber. Das ist quasi eine Art Warnsignal.
0: Also auch kein Lifehack, verdammt.
1: Nee, leider nicht. Aber wäre vielleicht eine Marktlücke. Stellst davor einen Stand auf von der Rolltreppe und bietest halt Schuheputzen an. Dauert nur eine Fahrt.
0: Ja, genau.

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8: Update. Jedes Jahr kommt ja dieses Schwarzbuch raus. Jakob, da steht ja hauptsächlich drin, wo wir in Deutschland richtig viel Steuergelder verschwendet haben. Und die neue Version, die ist jetzt raus.
9: Ja, und da stehen dann wieder 100 aktuelle Fälle drin, wo Geld wohl ziemlich egal gewesen ist. In Stuttgart hat man zum Beispiel Sonnensegel unter einem großen Baum angeschafft für 350.000 Euro. Und Rainer Holznagel vom Bund der Steuerzahler hat noch ein Beispiel aus Bielefeld, aus NRW. Da hatte man neue Müllwagen mit Wasserstoff gekauft.
10: Wunderbar, das ist sozusagen ein Beitrag auch zur Klima- und Verkehrswende. Allerdings wurde die Förderung für eine entsprechende Tankstelle hier nicht gewährt. Dementsprechend mussten diese Müllwagen 70 Kilometer fahren, um getankt zu werden. Deswegen sind jetzt diese Müllwagen quasi eingestellt worden. Sie werden jetzt ersetzt durch Elektromüllwagen.
9: Ja, mit den ganzen Fällen will man immer daran erinnern, dass man bei Steuergeld zweimal überlegen sollte, wofür man das ausgibt. Dann gibt es ja seit gestern wieder den Tankrabatt und da haben die Leute teilweise am Morgen und vormittags noch Schlange gestanden. Die Preise sind ja teilweise wieder Richtung 2-Euro-Marke gegangen. Am Mittag ging es dann aber mit einmal wieder deutlich rauf. Teilweise sind Benzin und Diesel um 25 Cent teurer geworden. Es liegt ja an der 12-Uhr-Regelung, die gilt weiterhin. Und dann wird das Abo bei Amazon Prime für einige jetzt wieder billiger. Denn Gericht hat entschieden, es ist nicht okay gewesen, dass Amazon vor Jahren einfach so die Abo-Gebühr angehoben hatte, ohne dass man da extra zustimmen musste. Deswegen werden die Beiträge jetzt für viele Kunden wieder runtergesetzt. Man kann wohl auch sein zu viel gezahltes Geld aus den letzten 3 Jahren von Amazon zurückfordern. Oder man macht bei einer großen Sammelklage der Verbraucherzentrale mit.
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8: Kurz nach 9, letzte Stunde hier in der Feel Good Morning Show und dann geht's nicht nur für uns, sondern für uns alle ins Wochenende. Herzlich willkommen an diesem Freitag und damit's heute ein bisschen leichter geht, haben wir einen Song, der euch richtig motiviert. Phil Collins gibt's gleich mit Easy Lover.
12: Und jetzt geht's erstmal in Richtung Italien zum Lieblingskünstler übrigens von meinem Mann. Zucchero.
8: Zucchero.
12: Senza una donna, das hören wir jetzt.

0: Da sind die Hände wahrscheinlich wieder rot vom Klopfen. Whatever You Want haben wir gerade gehört von Status Quo hier bei Nostalgie. Nur die größten Songs. Schönen guten Morgen.
1: Na, da ist er doch endlich. Der erste Sieg.
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1: Unserer Fußballnationalmannschaft, besser gesagt für Jürgen Klopp. Gestern in München 2:0 gegen Serbien gewonnen. Einmal durch ein Tor von Tom Bischoff und Florian Wirtz hat dann noch nachgelegt.
0: Du, ich habe jetzt gerade keine Ahnung, aber ich habe es auf jeden Fall gesehen.
1: Ah ja.
0: Ja, wir waren bei der Family, meine Nichte hatte Geburtstag.
1: Grüße.
0: Ich habe aber nicht ganz so viel mitbekommen, außer den Sieg, weil wir haben nebenbei gespielt.
1: Also du hast Jürgen Klopp auch gar nicht wahrgenommen, weil den sieht man ja immer sofort mit seiner dritten Kauleiste.
0: Ich hatte dann meine Brille nicht auf, weil ich mich aufs Spiel konzentrieren musste und dann habe ich auch nichts gesehen.
1: Ja. Ich würde jetzt auch ehrlich gesagt sagen, wir halten mal die Euphorie unten. Serbien war jetzt nicht so der allerstärkste Gegner, aber zumindest tut es mal ganz gut, für Fußball Deutschland mal wieder einen Sieg einzufahren und auch für Jürgen Klopp freut es mich. Was, hast du Sympathien gegenüber Jürgen Klopp?
0: Ich finde ihn auf jeden Fall sympathisch und ich möchte auch ihm eine Chance geben, dass wir ihn nicht gleich wieder von Anfang an hier so zerreißen.
1: Ja.
0: Das machen wir Deutschen nämlich gerne. Sobald jemand einen Fehler macht, wird mit dem Finger drauf gezeigt. Jetzt gib dem Mann doch einfach eine Chance.
1: Dani Heiß für Bundeskanzlerin bin ich da dafür.

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12: Jedes Jahr werden bei uns in Deutschland ja Sachen gebaut oder beschlossen, wo man sich fragt, muss das? Jakob, wir haben eine neue Liste.
13: Ja, und zwar im neuen Schwarzbuch. Da stehen viele Fälle drin, wo gesagt wird, da ist viel Steuergeld verschwendet worden. Sascha Mummenhoff vom Bund der Steuerzahler sagt in Sat.1, eine Sache ist sehr auffällig.
14: In diesem Jahr ist das Besondere, dass Hamburg leider einen Negativrekord aufstellt. Wir haben 10 Fälle allein aus Hamburg von 100 Fällen deutschlandweit. Da ist Hamburg einsame Spitze.
13: Ja, mit dabei sind hier unter anderem ein unterirdisches Klo, was erst saniert und dann wieder zubetoniert wurde. Kritisiert wird aber auch eine Verkehrs-App für mehrere Millionen Euro, die dann so gut wie niemand benutzt hat. Dann wollen viele Leute, dass unsere Bundesregierung noch mehr gegen die hohen Energiepreise macht. In der Infratest-DiMAP-Umfrage sind fast 3/4 im Moment nicht zufrieden. Beim neuen Tankrabatt gibt's fast genauso viele Fans wie Kritiker. Mit dem Rabatt sollen die Preise die nächsten Monate ja 17 Cent den Liter gedrückt werden. Und dann hat's im Fußball endlich geklappt. Unser Bundestrainer Jürgen Klopp hat seinen ersten Sieg. Gegen Serbien haben wir ein 2:0 geholt. In der ARD hat er mal verraten, wie er so das erste Tor erlebt hat.
15: Das alles war wirklich, wirklich toll. Und mein Jubel ist ja nicht wichtig, aber es ist schon einiges aus mir rausgeplatzt.
13: Ja, das war's dann jetzt aber auch noch nicht mit Länderspielen. Übermorgen spielen wir dann nochmal gegen Griechenland.
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12: Kurz nach 9:30, es ist der schönste Tag der Woche angebrochen. Richtig, es ist Freitag. Guten Morgen.
17: Ja, und hoch die Hände, Wochenende jetzt gleich mit einem Song. Das denkt sich Armin wahrscheinlich immer bei mir. Ah. She drives me crazy. Hören wir gleich von den Fine Young Cannibals.
12: Und rein geht's gefühlvoll mit UB40 und Falling in Love with You.

0: Hier ist Nostalgie zum Start in diesem Freitag. Hoch die Hände.
1: Wochenende.
0: Und schönen guten Morgen. Nostalgie. Wenn es um Ägypten geht, dann bin ich ganz vorne mit dabei. Dementsprechend gibt es eine Lieblingsfilmreihe bei mir, und zwar Die Mumie.
1: Ah ja, mag ich auch, ja.
0: Und da gibt es großartige Neuigkeiten, denn Brendan Fraser, der den ersten Teil schon gedreht hat, 27 Jahre später steht er aktuell wieder vor der Kamera und wird den vierten Teil demnächst rausbringen, beziehungsweise Kinostart ist im Oktober 2027.
1: Ich habe mir mal hier die Filmografie von ihm angeschaut. Ich meine, in den 90er Jahren ist er gestartet. Er hat unendlich viele Filme gemacht. Ja. Ich verbinde den vor allem auch mit dem Film Die Reise zum Mittelpunkt der Erde.
0: Schöner Film.
1: Und er hat aber nur einen Oscar bekommen, das wusste ich gar nicht, als Hauptdarsteller für The Whale. Den Film habe ich nicht gesehen, den werde ich mir am Wochenende anschauen.
0: Ja, die wichtigste Frage ist bei dem vierten Teil der Mumie, welche Rolle wird Brendan Fraser da spielen? Vielleicht direkt die Mumie?
1: Ja, das kann ich mir nicht vorstellen. Aber ich weiß, als was du an Halloween gehen wirst.
0: Als Brendan Fraser.
1: Als Mumie natürlich.
0: Ach so.

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3: Nostalgie. Sie stehen aktuell auf der Bühne in Düsseldorf jeden Abend noch bis nächste Woche, die Backstreet Boys. Und die machen alle Kinder der 90er absolut verrückt. Das ist ein richtiges Throwback in die 90er und 2000er mit den Backstreet Boys. Und unsere Gewinnerin Melanie, die war auch ganz aus dem Häuschen. Wir haben super schöne Fotos auf Instagram gepostet, auf unsere Seite nostalgie-de. Checkt mal gerne aus, wie toll das Konzert letzte Woche in Düsseldorf für Melanie war. Gleich die Backstreet Boys, I Want It That Way. Ein bisschen in Erinnerung schwelgen und Irene Cara noch davor mit Fame. Einen schönen Freitag. Ich bin Sarah.

0: Mit den Bangles in euren Freitag. Hier bei Nostalgie nur die größten Songs. Jetzt die Glückssternzeichen des Tages.
1: Happy Scope.
0: Für den Freitag haben es die Steinböcke reingeschafft. Ihr bekommt heute ganz viel Anerkennung für euren Einsatz. Ist auch mal schön, oder? Das zeigt euch, dass die Mühe sich wirklich auch gelohnt hat. Die Krebse erleben einen ganz herzlichen Moment heute, der euch noch so ein bisschen begleitet. Ein Lächeln oder vielleicht eine liebe Geste. Schaut mal, was das heute sein kann in eurem Umfeld. Das ist manchmal mehr als ganz, ganz viele Worte. Die Widder, die fühlen sich heute besonders frei. Eine spontane Entscheidung bringt genau die Abwechslung in euren Alltag, die ihr gebraucht habt. Und die Wassermänner lassen sich heute von guter Stimmung anstecken. Ein unerwarteter Kontakt zu anderen sorgt für einen überraschend schönen Abschluss der Arbeitswoche hier auf dem Freitag bei Nostalgie. Nur die größten Songs. Und immer dran denken, manchmal ist das schönste Geschenk einfach das Gefühl, zur richtigen Zeit am richtigen Ort zu sein. Und das wünsche ich euch. Richtung Wochenende geht's jetzt mit Inner Circle.

0: Sport ist auch keine Lösung. Ist so, oder? Also irgendwie tut das ja immer gut, wenn man sich dann mal aufgerafft hat, zum Sport zu gehen. Sei es jetzt das Fitnessstudio, die Pilates-Einheit oder vielleicht eine kleine Joggingrunde. Muss ja nicht immer stundenlang Marathonlaufen sein. Aber jetzt kommen nämlich auch tatsächlich neue Zahlen raus. Eine internationale Befragung hat gezeigt, dass die Menschen in Europa tatsächlich wirklich viel mehr Sport treiben. Also es ist angestiegen, dass man sogar täglich, teilweise mehrmals pro Woche Sport macht. Das gaben nämlich die Hälfte der Befragten an. Und das ist wirklich sehr gestiegen. Allen voran sind immer noch die Länder Finnland und Dänemark ganz an der Spitze mit den Menschen, die viel Sport treiben. Aber es zeigt sich immer mehr, dass die Menschen, die gar keinen Sport treiben, die Zahl, die geht immer weiter runter. Und das ist auch gut so. Vielleicht eine kleine Motivation für eine Mini-Sporteinheit heute nach Feierabend. Tut dem Körper und dem Geist ziemlich gut.
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Von den Bee Gees geschrieben, von Diana Ross auf die 1 in den britischen Charts gebracht. In den 80ern Chain Reaction. Gerade gehört hier bei Nostalgie nur die größten Songs für euren Freitag. 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Und aus dem hören wir jetzt Milli Vanilli, Baby Don't Forget My Number. Hier bei Nostalgie, schönen Freitag.

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5: Mit dem Geburtstagskind des Tages, Romina Power, natürlich am meisten bekannt, zusammen mit Alebano und ihrem Megasong Felicita. Hört ihr noch in der kommenden halben Stunde? Heute hat Romina Power Geburtstag, wird 75 Jahre alt. Wir von Nostalgie gratulieren natürlich ganz herzlich und schicken euch jetzt in diesen Freitag, den 2. Oktober, gleich mit Blondie aus den 80ern, Call Me, davor die Spice Girls, To Become One. Denn wir spielen mehr 80er und die besten 90er. Ich bin Sarah.

Sie ist der größte ABBA-Fan auf der ganzen Welt. Meine frühere Chefin Sabine. Denn ich habe in einem Restaurant gekellnert, um meinen Führerschein zu bezahlen. Und da lief den ganzen Tag ABBA rauf und runter. Alle Alben kreuz und quer. Denn sie hat sie einfach geliebt. Und jetzt hier auch bei uns. Vielleicht habt ihr auch so einen Song, der euch sofort in irgendeine andere Welt katapultiert. Das hier ist auf jeden Fall meiner ABBA mit Knowing Me, Knowing You. Jetzt bei Nostalgie. No.

0: Herbst ist da, zumindest auf dem Kalender, denn heute ist schon der 2. Oktober 2026. Da hat man ja manchmal das Gefühl, man möchte auch die Wohnung so ein bisschen herbstlicher gestalten. Und da gibt es jetzt eine Trendfarbe, die wirklich alles dominiert, und das ist Olivgrün. Also so ein bisschen sattes Grün, so eine Mischung aus Grün und Grau. Und tatsächlich ist es total angesagt, denn das Ganze hat auch eine richtig gute Wirkung auf uns. Denn der Ton wirkt ruhig, natürlich, trotzdem präsent, drängt sich aber nicht auf. Wenn man jetzt nicht gleich die ganze Wohnung in Olivgrün streichen will, kann man erstmal auf so ein paar Akzente setzen, wie zum Beispiel auf Kissen, vielleicht eine Decke oder eben auch eine Vase, die man auch wieder auswechseln kann, wenn es einem dann nicht gefällt. Aber tatsächlich, so eine Akzente zu setzen in Olivgrün sind in diesem Herbst mehr als angesagt. Besonders gut dazu passt zum Beispiel auch ein bisschen Beige, Creme oder auch ein Off-White.
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Bums mit Angels hier bei Nostalgie. Nur die größten Songs einfach nur schön. Und Kylie Minogue ist auch einfach nur schön. Und man sieht ihr Alter definitiv nicht an. 58 Jahre ist sie alt. Sie sieht 20 Jahre jünger aus und hat mal verraten, was sie eigentlich fit hält. Sie ist jetzt nicht der Typ, die 6 Uhr morgens aufsteht und gleich ins Fitnessstudio rennt. Ist einfach nicht ihr Typ, aber sie ist ständig in Bewegung. Immer unterwegs und auch hier und da eine kleine Sporteinheit, aber eben nichts Festes, nichts Routiniertes und vor allem halten sie natürlich auch ihre Shows fit. Nächstes Jahr hat sie 40-jähriges Bühnenjubiläum und hat dazu auch eine große Jubiläumstour angekündigt. Noch stehen keine Termine fest, aber das erfahrt ihr natürlich alles hier bei Nostalgie dann sofort und als allererstes. Hier ist diese wundervoll talentierte und wunderschöne Frau Kylie Minogue. I should be so lucky.

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9: Im Wachsfigurenkabinett bei Madame Tussauds in der Hauptstadt in Berlin kommt in der nächsten Woche. Ich kann schon so viel verraten, es ist keine Nachbildung einer prominenten Persönlichkeit, aber das ist sehr prominent, was da nachgebildet wird und macht richtig Lust auf die Mittagspause, vor allem richtig Hunger. Ja, jetzt wird's spannend. Gegen 12:30 in den Good News verrate ich euch, um was es geht. Jetzt geht's rein in euren Freitagmittag mit den Pointer Sisters. I'm so excited. Schönen Freitag. Ich bin Sarah.

Mega-Aufstieg der Band Queen, allen voran natürlich rund um Freddie Mercury. Vom ersten Zusammentreffen der Band bis hin zum Live Aid-Konzert 1985 könnt ihr euch alles anschauen in dem wirklich mega gelungenen Biopic über die Band Bohemian Rhapsody. Ist zwar schon einige Jahre alt, aber wirklich absolut sehenswert, kann ich euch nur empfehlen und vielleicht ja perfekt für den Freitagabend. Könnt ihr zum Beispiel streamen auf Amazon Prime, gerade gehört Queen. The Show Must Go On, hier bei Nostalgie nur die größten Songs. Jetzt einen schönen Freitagmittag mit Texas und Summer Sun.

0: es jetzt zur Mittagspause mit einem richtig schönen Döner. Habe ich lange nicht mehr gegessen, aber finde ich ja unglaublich lecker. Und wer schon mal in Berlin in der Hauptstadt unterwegs war, da führt ja nicht so richtig ein Weg vorbei an Mustafas Gemüsekebab. Ist weltberühmt, man steht zwar auch stundenlang an, aber es lohnt sich. Und vielleicht wollt ihr ja nicht unbedingt einen Döner essen, sondern nur anschauen. Denn das könnt ihr ab sofort, ab nächste Woche Donnerstag. Da kommt nämlich Mustafas Gemüsedöner ins Wachsfigurenkabinett zu Madame Tussauds. Ah, richtig gehört. Neben Taylor Swift, Lionel Messi oder auch den Kaulitz-Brüdern findet der Döner, die Döner-Legende, einen Platz im Wachsfigurenkabinett. Eine wirklich lustige Idee und könnt ihr euch dann bei eurem nächsten Berlin-Besuch unbedingt anschauen.
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Europe, the final countdown. Ja, da zählen wir auch schon ein bisschen rückwärts die Stunden bis zum Wochenende. Es ist nicht mehr lang. Es ist schon Freitagmittag. Ihr hört Nostalgie, nur die größten Songs. Alles richtig gemacht. Und jetzt haben wir einen Kracher aus den 80ern für euch. Der hilft euch noch für die letzten Stunden des Arbeitstags. Ich freue mich sehr, dass ihr mit dabei seid mit Bananarama und Cruel Summer.

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3: Die Frau, die Mick Jagger das Tanzen beigebracht hat, die mega 80er-Ikone Paula Abdul, gleich hier mit Straight Up für euren Freitag davor, Mysterious Girl von Peter Andre. Ich bin Sarah, ihr hört Nostalgie, nur die größten Songs.

Er spielt nur 2 Konzerte in Deutschland und zu einem geht ihr hin, Stevie Wonder. Gänsehaut ohne Ende. Ihr seht diese Musiklegende live in Köln in der Lanxess Arena am 26. Oktober. Schon diesen Monat, es ist wirklich der Wahnsinn, es ist ein ganz besonderes Konzert. Es ist nämlich das 50-jährige Jubiläum von seinem weltbekannten und erfolgreichen Album Songs in the Key of Life. Ja, das hat Diamantstatus erreicht. So erfolgreich von diesem Album wird er sicherlich viele Songs spielen. Vielleicht kommen auch noch ein paar mit on top, aber es steht fest. Stevie Wonder in Köln, 26. Oktober. Ihr seid mit dabei. Klickt euch rein. Nostalgie_de auf Instagram. Da haben wir ein Gewinnspiel-Posting. Folgt natürlich auch unserem Account, liked das Posting und verlinkt die Person, die ihr gerne mitnehmen wollt, zu Stevie Wonder. Das wird auf jeden Fall ein wahnsinnig besonderer Abend. Ich drücke euch ganz fest die Daumen und jetzt einen schönen Freitag mit dem Electric Light Orchestra. Don't Bring Me Down bei Nostalgie.

0: Freitag, da will man natürlich möglichst schnell Richtung Feierabend starten und vielleicht dann auch einen gemütlichen Filmabend auf der Couch oder wenn es das Wetter zulässt, vielleicht auch noch draußen ein bisschen im Garten sitzen mit Freunden. Aber vielleicht schiebt ihr ja noch eine kleine Sporteinheit ein, denn es gibt eine ganz neue Studie und neue Zahlen, die bei einer Befragung herausgekommen sind. Und das ist ganz toll, denn im internationalen Vergleich sind die Menschen, die in Europa Sport machen, immer mehr geworden. Denn über die Hälfte der Befragten hat angegeben, mehrmals pro Woche Sport oder sogar täglich Sport zu machen. Und das ist auch gut so, denn das Ganze ist natürlich gut für die körperliche Fitness, für das Wohlbefinden und auch für die geistige Fitness und Gesundheit. Tut uns allen gut, wir wissen ja, immer wenn wir uns aufgerafft haben, geht es einem danach dann viel, viel besser. Und das zeigen auch die neuesten Zahlen. Immer mehr Menschen in Europa treiben Sport.
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Die Mädels von den Spice Girls mit ihrem mega 90er Who Do You Think You Are? Hier bei Nostalgino, die größten Songs. Bringt uns so richtig in die perfekte Freitagsstimmung, oder? Hat man direkt Lust auf eine 90er-Party heute Abend. Und von den 90ern, na klar, geht's in die 80er, denn ihr hört Nostalgino, die größten Songs. Wir spielen mehr 80er und die besten 90er. Herbert Grönemeyer.

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5: Willkommen zu Nostalgie am Nachmittag. Mein Name ist Peter Mack.
6: Wie lange werden Sie etwa bleiben?
5: Oh, lange, bis heute Abend um 20 Uhr durch. Ich habe ja sehr viel Musik mitgebracht, weißt du? Muss ja das Credo Nostalgie nur die größten Songs hier kompetent erfüllen. Jetzt mit Dr. and the Medics, Spirit in the Sky und George Michael und Elton John. Der epische Mitschnitt aus dem Wembley-Stadion von Don't Let the Sun Go Down on Me. Das alles jetzt.

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Hallo bei Nostalgie am Freitagnachmittag, nur die größten Songs auch weiterhin hier. Steve Winwood mit Valerie kommt, Rod Stewart auch mit Sailing. Und ganz kurz zum Thema Rod Stewart, ihr habt auf dem Schirm, der wird nächstes Jahr für 4 Konzerte nach Deutschland kommen. Der Ticketvorverkauf für Berlin, Düsseldorf, München und Hannover hat heute Vormittag um 10 Uhr begonnen. Die Hardcore Rod Stewart Fans, kümmert euch um die Tickets, die sind erfahrungsgemäß schnell vom Ladentisch wieder verschwunden. Rod Stewart also gleich, Destiny's Child, Survivor jetzt.

0: Ich habe mir hier auf meinem Zettel notiert, dass ich euch gerade, wenn der Oktober angefangen hat, noch an etwas erinnern möchte. Also die Fußballfans an etwas erinnern möchte. Denn Panini hat ja schon vor einem Monat angekündigt, dass sie ein neues Album auf den Markt bringen werden im Oktober. Nämlich ein eigenes Album für die dritte Liga. Das wird sehr viele Fans freuen. Wir haben hier in der dritten deutschen Liga lauter prominente Mannschaften, Traditionsmannschaften von Duisburg über Rot-Weiß Essen, Saarbrücken, natürlich Preußen Münster, Alemannia Aachen, Fortuna Düsseldorf und wie sie denn alle heißen. Wann das Album erscheint, ist immer noch nicht bekannt. Gesichert ist nur, dass es im Oktober rauskommt. Kann also gut sein, dass ihr am Montag oder in zwei Wochen mal an eurem favorisierten Kiosk vorbeikommt und plötzlich leuchtet das Ding da. Das Panini-Album der dritten Liga in diesem Monat, also in wenigen Tagen. Viel Spaß beim Sammeln und beim Kleben.
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So, guter Sound für einen Freitag auszusehen. Hallo, Nostalgie, nur die größten Songs hier. Ich habe vor ein paar Wochen mal wieder im Nachtprogramm Tom Cruise gesehen, einen blutjungen Tom Cruise in Top Gun, im ersten Top Gun-Film. Dazu lief dann der Song von Kenny Loggins, Danger Zone. Und da habe ich wieder gemerkt, was das für ein cooler Song ist und habe mich stark gemacht, dass der heute in der Sendung läuft. Und hier läuft er.

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7: Oh, es ist ja schon 15 Uhr, Freitagnachmittag. Da ist doch da hinten am Horizont schon das Wochenende erkennbar, sogar ohne Fernglas. Da spiele ich doch gleich mal Wochenendmusik, Wickfield, Saturday Night. Und damit die Party erst richtig zum Kochen anfängt, naja gut, auch wenn erst Freitag ist, Dexys Midnight Runners mit Come On Arlene und Odyssey mit Going Back to My Roots. Das ist ein funky Nachmittag, oder? Nostalgie, nur die größten Songs. Ich bin Peter Mack.
8: Ein fabelhafter Bursche, kaltblütig und ohne Hemmungen. Dieser Mann schreckt vor nichts zurück. Er ist ungewöhnlich intelligent und seine Reaktionsfähigkeit setzt uns immer wieder in Erstaunen.
7: Ja, ich gebe mein Bestes. Hallo.

Alright, so viel für den Moment mal zum Funky Groove. Ihr hört Nostalgie, nur die größten Songs. Und wenn ihr das hier hört, dann müsste sofort ein Glühbirnchen über dem Kopf angehen, denn das hier ist Stevie Wonder, Sir Duke aus dem Album Songs in the Key of Life. Zum ersten Mal in Deutschland wird es dieses gesamte Album live zu hören geben. Stevie Wonder kommt für 2 Konzerte und spielt sie alle, diese Songs hier.

Eben, das ist Musik für Feinschmecker. Dieses Album Songs in the Key of Life ist aus dem Jahr 1976. Aber alles, was in der Musik Rang und Namen hat, von Michael Jackson über Elton John, Mariah Carey, Whitney Houston, sagt, das ist das beste Album, das es je gegeben hat. Ihr wisst, da ist auch sehr viel Jazz drauf, aber Stevie Wonder wird's durchspielen. 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Und nochmal zur Erinnerung, das hat nichts zu tun mit Songs wie Part-Time Lover oder I Just Called to Say I Love You. Hier geht's nur um das Album Songs in the Key of Life und umsonst gar nichts. Und das seht ihr live mit uns, nostalgie-de bei Insta.

0: Es gibt heute gute Nachrichten von Paul McCartney. Der hat zuletzt mit seinem Album The Boys of Dungeon Lane weltweit einen Riesenerfolg gefeiert. Von 0 auf 1 ist das Album überall in die Charts geschossen, auch wenn nicht jeder damit warm geworden ist. Paul McCartney ist halt doch ein paar Tage älter mittlerweile. Die gute Nachricht ist, er wird dieses Album in wenigen Tagen schon um 4 Songs erweitern. Das sind 3 unveröffentlichte Songs. Und das Duett, das auf dem Album ist, Home to Us mit seinem Kollegen Ringo Starr, wird auch in der neuen Fassung erscheinen. Die Gesangsrollen von Paul und Ringo werden nämlich vertauscht. Also für Beatles-Sammler und Beatles-Freunde ist das sicher ein Leckerbissen. Diese neuen Songs werden digital nächsten Mittwoch erscheinen. Das ist dann der 7. Oktober. Für Freunde von CDs und Vinyl-Schallplatten gibt es aber auch Nachschub. Im Dezember werden die Songs allerdings erst auf Platte und auf CD erscheinen. So oder so, neues Material von Paul McCartney.
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Lisa Stansfield, All Around the World. Hier ist Nostalgie, nur die größten Songs. Was meint ihr, was das heute noch für ein schöner Feierabend wird? Es wird ja der Moment kommen, wo ihr alles erledigt habt. Nicht nur die Arbeit, sondern auch die lästigen Wochenendeinkäufe, weil ja die Geschäfte, weil ja ganz Deutschland morgen geschlossen ist, weil wir ja den Tag der Einheit begehen. Also der entspannte Moment wird kommen. Freue mich, dass wir euch bis dahin begleiten. Queen, We Are Champions gleich. The Stranglers jetzt. Golden.

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1: Ja, Nostalgie, nur die größten Songs. Ich präsentiere sie euch auch weiterhin in den nächsten Stunden. Mein Name ist Peter Mack. Ich sitze hier jeden Nachmittag, wenn es euch recht ist.
2: Ist mir recht, der ist für die Arbeit qualifiziert, der ist billig.
1: Ja, seit gestern gibt's Tank- und Moderatorenrabatt, nach allem, was ich höre. Matthew Wilder, jetzt Break My Stride und dann Craig David, Frühjahr 2000er, I'm Walking Away. Und jetzt geht sie los, die Präsentation. Herzlich willkommen.
0: Ja.

Auch der hat sich nochmal zur Natur in Amerika überreden lassen. John Cougar, schade, dass er nicht nach Deutschland kommt, aber die Amerikaner werden ihn lautstark feiern, unter anderem wegen dieses Songs Jack and Diane. Nostalgie, nur die größten Songs hier. Na komm her, die Counting Crows kommen mir gerade recht, schalala.

0: An diesen nächsten beiden Tagen wird sehr viel gefeiert in Deutschland. Nicht nur der Tag der Deutschen Einheit mit unzähligen Veranstaltungen, sondern es wird übermorgen am Sonntag auch was ganz Besonderes in Düsseldorf stattfinden. Hat mal nichts mit dem Tag der Deutschen Einheit zu tun. Die Düsseldorfer feiern am Sonntag ihre Städtepartnerschaft mit der italienischen Stadt Palermo. Und zwar mit einem Riesenfest. Das wird draußen auf der Galopprennbahn stattfinden. Und damit diese deutsch-italienische Freundschaft richtig begangen wird und auch optisch was hergibt, wird es einen Vespa-Corso geben. Der wird am Vormittag in der Düsseldorfer Innenstadt, ihr habt euch da längst über Facebook connected, losgehen. Und dann fahren alle mit ihren Vespas eben raus zur Galopprennbahn, um dann dort, naja, den ganzen Tag zu feiern. Hab schon mal nachgeguckt, Wetter soll gut werden. So zwischen 15 und 20 Grad hat der Wettergott für Düsseldorf bestellt. Also feiert schön in Düsseldorf. Ursprünglich waren mal, ich glaube, zwischen 50 und 100 Vespa-Fahrerinnen und Fahrer angedacht. Aber nach allem, was man hört, werden etwa 500 erwartet. Es wird laut in Düsseldorf und schön noch dazu.
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Ich denke gerade, wie schön diese Vorstellung ist, dass jemand ganz weit oben im Norden Deutschlands in Schleswig-Holstein diesen Song genauso gerne hört, wie jemand ganz im Süden am Bodensee oder im Berchtesgadener Land, was weiß ich, weil uns diese Musik doch alle verbindet und wir alle doch das Gleiche empfinden, wenn solche schönen Songs laufen. Dafür gibt's uns Nostalgie, nur die größten Songs. Hier ist ein ganz großer Bonnie Tyler.

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4: Einen schönen Weg in Richtung Feierabend. Hier ist Nostalgie, nur die größten Songs, wo auch immer ihr euch gerade rumtreibt. Wir versorgen euch schon mit der richtigen Musik. Jetzt mit James-Bond-Musik von Tina Turner, GoldenEye. Irgendwie wäre die James-Bond-Reihe auch nicht komplett gewesen, wenn Tina Turner nicht auch einen Song gesungen hätte. Hat sie, Gott sei Dank. Und es kommen U2, I still haven't found what I'm looking for. Ich bin Peter Mack. Mach laut die Musik hier.

0: zu der Musik ist früher im Kino Eis verkauft worden. Möchte jemand Eis?
1: Nein!
0: Möchte jemand ein Musikratespiel spielen? Vielleicht?
1: Ja! Ja,
0: dann machen wir denn lieber das. Hallo Nostalgie, nur die größten Songs. Für das tägliche Musikratespiel habe ich den Klavierspieler engagiert, der immer in der hinteren Ecke des Studios sitzt. Da sitzt er schon, nicht wahr?
1: Ja!
0: Ja, herzlich willkommen. Er wird irgendeinen Song anspielen. Ich weiß auch nicht, welcher das sein wird. Darum geht's hier in diesem Ratespiel. Deshalb heißt hier Ratespiel. Lass uns versuchen, drauf zu kommen, was er da spielt. Wir werden es schon erkennen. Also ihr zuerst oder ich zuerst, aber irgendjemand schon. Mach mal was.

glaube, ich weiß es. Mach Stopp halt an, bitte. I've seen the yellow lights go down the Mississippi. Slate, oder? Far, far away. Na, bitteschön, natürlich ist es far, far away. Ach, die gelben Lichter, die den Mississippi runtergehen. Das ist die einzige Textzeile, die ich kann aus dem Song. Der Rest macht einfach nur Spaß. Und dafür bin ich immer zu haben. Nostalgie, Slate. 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
1: Nostalgie. 19 Uhr jetzt, guten Abend. Anfang dieser Woche hat Rod Stewart bekannt gegeben, dass er noch ein allerletztes Mal auf große Tour gehen wird. Die letzte Zugabe, The Final Encore, wird die Tour heißen. Nächstes Jahr wird er für 4 Konzerte auch nach Deutschland kommen, dann ist Forever Schluss. Die Tickets sind seit heute Vormittag um 10 Uhr im Vorverkauf. Wer noch welche haben möchte, beeilt euch, die sind erfahrungsgemäß ziemlich schnell weg für Rod Stewart. Jetzt einer seiner großen Songs, nämlich Baby Jane, gehört auch hierher. Hier ist ja schließlich Nostalgie, nur die größten Songs, weißt du Bescheid. Peter mein Name, hallo.

0: sind einfach Songs, die musst du im Grunde gar nicht mehr an- oder absagen. Weiß jeder, Paul Young hat da einen großen Wurf gelandet mit Come Back and Stay. Jetzt habe ich es aus Versehen doch abgesagt. Naja gut, hier ist Nostalgie. Nur die größten Songs, wenn ich alles richtig berechnet habe, müssten jetzt David Bowie, Let's Dance und Inner Circle mit Sweat kommen. Ja, ne?
1: Und Sie könnten sich da nicht irgendwie verrechnet haben?
0: Nein, das könnte ich nicht.

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5: Ja, und kurz vorm Feiertag gibt's hier nochmal eine kleine Spezialausgabe. 100 Euro kannst du dir mitnehmen, kurz vorm Start des ersten Oktoberwochenendes. 100 Euro werden rausgehen und dafür sag uns mal bitte, was hier rauskommt.
6: Eine Halbglatze hat 5000 Haare. Wie viele Haare hat denn eine ganze Glatze?
5: Eine halbe Glatze hat 5000 Haare. Naja, wie viele Haare hat denn dann eine ganze Glatze? Wer das weiß, der holt sich jetzt bitte die 100 Euro ab vor dem Feiertag unter der 0137 90 30 200 für 50 Cent aus allen deutschen Netzen und vorher noch ein paar Regeln.
7: Mitmachen bitte ab 18, an Minderjährige werden keine Gewinne ausgezahlt. Jeder Anruf kostet 50 Cent aus allen deutschen Netzen. Bitte darauf achten, dass nicht jeder Anruf, der Kosten produziert, auch automatisch ins Studio gelangt. Gewinnchancen im Leitungsspiel 1 zu 200.000. Parallel dazu kann die Redaktion jederzeit ausgewählte Anrufer per Zufallsprinzip direkt ins Studio durchstellen. Die Teilnahmebedingungen sind auf cashquiz.de zu finden. Dort sind dann später auch alle Lösungen und Gewinner notiert. Und ein Spiel dauert maximal bis Sendungsende.
5: Eine halbe Glatze hat 5000 Haare. Wie viele Haare hat dann eine ganze Glatze? Ja, und wer das weiß, der schnappt sich die 100 Euro vom Feiertag unter der 0137 90 30 200 0137 90 30 200 für 50 Cent aus allen deutschen Netzen. Mit Leitung 3 bist du dann auch live bei uns in der Show. Und hier in der Show ist auch der Carsten. Ich grüße dich.
8: Hallo, schönen Feierabend.
5: So, die 100 Euro, die kann man sich hier mitnehmen, kurz vorm Wochenende. Und das Beste ist, wenn man am Morgen aufwacht, es ist 3. Oktober, ja, ne, Feiertag, da hat man ja das Geld wirklich schon auf dem Konto, ne?
8: Ja, das ist ja das Geniale. Also per Echtzeitüberweisung geht's raus, es ist ja heute Abend schon da. Also wirklich, ja, heute Abend kann man das theoretisch auch noch mitnehmen zum Feiern, wenn man will, weil es dann schon da ist, per Echtzeitüberweisung.
5: Schön, was trinken, essen gehen, das Geld, ja, heute Abend noch auf dem Konto. Wie viele Haare hat eine ganze Glatze? Ja, wer das weiß, 0137 90 30 200 50 Cent aus allen deutschen Netzen hat sich unser Spielechef wieder ganz viel Mühe gegeben hier.
8: In den Spiegel geschaut und sofort ist ihm die Frage eingefallen.
5: Durchgestellt mit dem Chance-Button. Wer ist denn da? Hallo?
9: Ja.
5: Ja.
8: Ja.
9: Also null Haare.
5: Null Haare, ja.
8: Stark.
5: Das ist die Antwort. Stefans Glatze. Grüße an dieser Stelle. Ja, und damit, mein Lieber, wie heißt du denn eigentlich?
9: Alessandro Josef.
5: Alles klar, du hast gerade 100 Euro gewonnen. Herzlichen Glückwunsch. Bleib bitte am Telefon. Ganz viel Freude mit dem Geld. Ja, Grüße gehen raus. Und damit gleich die nächste Frage. Die nächsten 100 Euro, was kommt hier raus?
6: 7 Heuhaufen und 11 Heuhaufen werden zusammengetragen. Wie viele Heuhaufen ergibt das?
5: 7 Heuhaufen und 11 Heuhaufen werden zusammengetragen. Also wie viele Heuhaufen ergibt denn das? Wer das weiß? Ja, schnappt sich bitte genauso schnell das nächste Feierabendgeld von 100 Euro. Geld heute Abend noch auf dem Konto am 2. Oktober. Perfektes Timing. 0137 90 30 200. Das ist die Gewinnernummer. 0137 90 30 200. 50 Cent aus allen deutschen Netzen. Was kommt hier raus?
6: 7 Heuhaufen und 11 Heuhaufen werden zusammengetragen. Wie viele Heuhaufen ergibt das?
5: So, das ist die Frage mit Leitung 3. Bist du wieder ganz schnell bei uns, so wie Silvia? Die meinte in der vorhergehenden Sendung schon mal das.
7: Was kommt raus bei diesen Heuhaufen?
10: Also wenn man 7 und 11 Heuhaufen zusammenträgt, dann müssen es 11 sein. Also die höhere Zahl.
8: Die höhere Zahl.
7: Da bin ich raus.
8: Nee, da bin ich auch raus. Das tut mir leid.
7: Silvi, ist nicht richtig. Nee.
11: Was?
7: Die höhere Zahl, ich verstehe, was sie meinte, aber das ist, nee, hat jetzt mit der höheren Zahl auch nichts zu tun. Carsten, bitte.
8: Na, hat er dann nicht ganz verstanden, was wir jetzt dann mit zusammentragen meinen wahrscheinlich, oder? Ich weiß nicht, keine Ahnung, wie das, aber egal, es ist falsch. Folgendes, ich verdopple 200 Euro und ich sag's euch gleich, ja, auch das ist heute Abend schon auf dem Konto, auch die 200 Euro.
5: So, doppelter Gewinn, Spezialausgabe vom Cash-Quiz vorm Wochenende. Wer ist überhaupt gerade noch da? Wer hört überhaupt gerade noch zu und wer hat die richtige Lösung, bitte? 0137 90 30 200 0137 90 30 200 50 Cent aus allen deutschen Netzen. Hier ist nochmal die Frage.
6: 7 Heuhaufen und 11 Heuhaufen werden zusammengetragen. Wie viele Heuhaufen ergibt das?
7: Ich weiß nicht, Freitag, Feierabend, wer hört da gerade überhaupt noch zu und wer hat die richtige Lösung? 200 Euro, das Geld wird auf jeden Fall rausgehen per Echtzeitüberweisung, aber nicht an Ilona, die meinte in der vorhergehenden Sendung leider schon mal das.
5: Aber was kommt nun raus?
10: Na, ich denke 18. 7 und 11 Heuhaufen ergeben doch 18.
7: Ja. Naja.
8: Also ja, wenn man einfach rechnet, dann ist, also 7 plus 11 ist schon 18, ja, aber das stimmt ja nicht.
7: So, auf ein neues und bitte auf ein letztes jetzt. Carsten, was machen wir?
8: Das wäre schön. Ich lege auch nochmal so ein Verzweiflungshuni oben drauf, ja? 300 Euro.
7: So, wer will sich denn jetzt bitte 300 Euro mitnehmen? Wir sind wirklich live, 18.35 Uhr, Freitag, 2. Oktober. Wenn ich 7 und 11 Heuhaufen zusammentrage, ja, wie viele Heuhaufen ergibt denn das? 0137 90 30 200. Die Frage ist ja mittlerweile ein Klassiker, kommt immer eine falsche Antwort. 0137 90 30 200. 50 Cent aus allen deutschen Netzen. Ich würde es gerne beschleunigen, ehrlicherweise, Carsten.
8: Du, voll genau. Ich habe mich gerade nochmal überlegt, wir machen Folgendes. Ich hau jetzt mal wirklich nochmal 200 Euro obendrauf, dass jetzt jeder wirklich nochmal kurz überlegt und dann anruft und richtig hier die Antwort abgibt. 500 Euro. Und dieses Geld ist heute Abend auf deinem Konto. 500 Euro.
7: 500 Euro netto steuerfrei. Heute mitnehmen vorm Feiertag. 0137 90 30 200. Aber die Antwort muss jetzt sitzen, bitte. 500 Euro. 0137 90 30 200. Für 50 Cent aus allen deutschen Netzen hier noch ein letztes Mal die Frage und dann du.
6: 7 Heuhaufen und 11 Heuhaufen werden zusammengetragen. Wie viele Heuhaufen ergibt das?
7: So, jetzt haben wir es. 500 Euro möchten wir da rausgehen. Aber nicht an Janina, die meinte vorher in der Sendung schon mal das.
5: Also, was kommt raus?
10: Na, 11 und 18 waren es ja nicht. Mhm. Also bleiben ja nur noch 7.
7: 7 bleiben nur noch übrig. Also 7 Heuhaufen ist deine Lösung.
10: Genau.
7: Aha. Janina, ich glaube, da musst du dir die Frage echt nochmal anhören, weil das stimmt ja leider auch nicht. Es sind nicht 7 Heuhaufen. Macht's euch doch bitte nicht so kompliziert. Macht's euch. Es ist keine Wissenschaft. Da steckt keine Wissenschaft dahinter. Wirklich nicht.
8: Es ist auch kein Ausschlussverfahren. Also nicht so A, B, C, D oder so mit hier mit Günther Jauch mäßig oder so. Nee. Nochmal genau hinhören. Komm. Huni obendrauf, 600 Euro.
7: Noch mehr?
8: Jetzt geht es aber raus hier. 600 Euro. Stellt euch einfach mal vor, ihr habt heute Abend, ihr macht euer Online-Banking auf und da steht plus 600 Euro. Das passiert, wenn ihr es jetzt richtig sagt.
7: 0137 90 30 200. Wir sind schon wieder auf Gewinnersuche, aber bitte, wir brauchen mal langsam auch die richtige Lösung. 0137 90 30 200. Für 50 Cent aus allen deutschen Netzen. Was kommt hier raus bei dieser Quizfrage?
6: 7 Heuhaufen und 11 Heuhaufen werden zusammengetragen. Wie viele Heuhaufen ergibt das?
7: So, es sind nicht 7 Heuhaufen. So, und jetzt, wenn da noch eine falsche Antwort überhaupt kommt, also dann verliere ich wirklich den Glauben. Trotzdem hier nochmal ein Tipp, Sebastian, der meinte in der Vergangenheit das hier. Sebastian, wir brauchen dringend eine richtige Lösung. Was kommt denn nun raus?
9: 4.
7: 4? Warte, 4 Heuhaufen meinst du?
9: 11 minus 7?
7: Das verstehe ich überhaupt nicht. Nee, das ist leider nicht richtig, Sebastian. Es tut mir leid.
8: Nein.
7: Es sind nicht 4. Weiß ich auch nicht, warum jetzt Minus. Es ist, ich...
8: Also folgendes. Ich lege jetzt wirklich, obwohl ich also am liebsten es abbrechen würde, ich lege jetzt euch hier 750 Euro auf den Tisch. Die könnt ihr haben. Holt euch 750 Euro. Das Geld ist heute Abend auf dem Konto. Wir brauchen aber jetzt... die richtige Antwort.
5: 0137 90 30 200. Wer hört denn gerade zu vorm Feiertag? 0137 90 30 200 für 50 Cent aus allen deutschen Netzen. Das Geld wird heute noch rausgehen am 2. Oktober. Wenn ich 7 und 11 Heuhaufen zusammentrage, wie viele Heuhaufen ergibt denn das? Natürlich nicht 18, nicht 11 plus 7. Silvia meinte 11, weil die höhere Zahl. Nein, hat auch mit der höheren Zahl nichts zu tun. 750 Euro. So, ist irgendwer jetzt bitte in Leitung 3? Ist da jemand, Carsten?
8: Es ist noch keiner in Leitung 3. Bitte, Radio Deutschland, Notruf, holt euch jetzt bitte diese Kohle ab. Und ich mache jetzt Folgendes. Wir ziehen jetzt einen Schlussstrich. Ich gebe euch 1.000 Euro. Wow. Aber jetzt muss das Ding sitzen. 1.000 Euro heute Abend aufs Konto. Jetzt.
5: So, das ist jetzt die Ansage. 18.40 Uhr gleich live. 1.000 Euro werden rausgehen. Sofort hier. Netto und steuerfrei noch heute Abend auf dem Konto. Und dafür bitte jetzt diese Nummer wählen und dieser Runde, dieser Quizfrage, dieser Sendung jetzt ein Ende machen. Unter der 0137... 90, 30, 200, 1.000 Euro gehen jetzt raus für die richtige Lösung. Und mehr muss man nicht machen. 0137, 90, 30, 200, 50 Cent aus allen deutschen Netzen. Hier das letzte Mal die Frage, was kommt raus?
6: 7 Heuhaufen und 11 Heuhaufen werden zusammengetragen. Wie viele Heuhaufen ergibt das?
5: Ilona meinte 18, Janina kam auf 7, Sebastian meinte 4. Verstehe ich bis heute nicht, wie man da auf 4 Heuhaufen kommt. Aber ist auch egal, es geht jetzt um 1.000 Euro und wir werden das Ganze jetzt beschleunigen vorm Feiertag. Carsten, bitte.
8: Richtig, ich verdoppele nämlich eure Gewinnchance, damit wir zum Ende kommen. Die 3 bleibt erhalten, die 6 kommt mit dazu. Doppelte Gewinnchance, weil jetzt 2 Gewinnleitungen aktiv sind. 3, 2, 1, jetzt!
5: Doppelte Gewinnchance, 2 Leitungen sind geöffnet und die richtige Lösung bitte jetzt. 1.000 Euro gehen raus unter der 0137 90 30 200 0137 90 30 200 50 Cent aus allen deutschen Netzen. Wenn ich 7 und 11 Heuhaufen zusammentrage, wie viele Heuhaufen ergibt das? Es sind jetzt 2 Leitungen geöffnet, 2 Leitungen stehen auf grün. Es ist noch keiner da. Noch niemand hat die richtige Lösung gehört. Stattdessen haben wir in der Vergangenheit so viele falsche Antworten gehört. Wer macht's jetzt besser? Sendung wird gleich beendet. Aber das Geld wird auf jeden Fall rausgehen. Also wir werden hier nicht einfach Schluss machen und dann sagen Edgy Badgy, ne?
8: So ist es. Das Geld geht garantiert raus. Und ich gebe euch nochmal 2 Leitungen dazu. Ich verdopple nochmals die Gewinnchance. Mit der 9 und der 10, die kommen jetzt auch noch mit dazu, die beiden Leitungen. Holt euch die 3, 6, 9 oder 10. Egal welche, jede davon führt zu uns ins Studio. Und alle, die anrufen, jeder, der anruft, bekommt garantiert eine Leitung.
5: 4 Leitungen sind jetzt offen. 4-fache Gewinnchance. Die Sendung wird gleich beendet. Die Regie zeigt schon an, hier ist gleich Feierabend. Also bitte, es wird vorher garantiert noch einen Gewinner geben. Die 1.000 Euro werden rausgehen. Aber wir brauchen eine richtige Lösung. Ist überhaupt irgendwer da? Vielleicht schlechtes Timing. Hört überhaupt gerade jemand Radio kurz vorm Wochenende? 0137 90 30 200 0137 90 30 200 50 Cent aus allen deutschen Netzen. 1.000 Euro, es geht hier rum.
6: 7 Heuhaufen und 11 Heuhaufen werden zusammengetragen. Wie viele Heuhaufen ergibt das?
5: Und wer das weiß, Gott, wir haben es gleich 18.45 Uhr, Carsten. Die Sendung wird gleich beendet und dann haben wir auch keine Möglichkeit mehr hier.
8: Dann kommen noch schnell 2 weitere Leitungen mit dazu. Die 12 und die 14. Ich mache euch jetzt die 6-fache Gewinnchance klar. Also 3, 6, 9, 10, 12 oder 14. Diese 6 Leitungen sind jetzt aktiv. 6-fache Gewinnchance. Geld geht garantiert raus.
5: Bei dieser Frage, die Frage ist ja schon ein Klassiker, es kommen echt immer wieder falsche Antworten. Wer hat die richtige Lösung für uns? 1.000 Euro gehen raus unter der 0137 90 30 200. Bitte einfach nur gut zuhören bei der Frage, das ist die Devise 0137 90 30 200 für 50 Cent aus allen deutschen Netzen. Wir sind gleich am Ende der Sendung, wir brauchen eine richtige Lösung. Es stehen mittlerweile ganz viele Leitungen auf grün. Triff eine der richtigen Leitungen, du kommst sofort zu uns, Lösung nennen, 1.000 Euro gewinnen. Und wir haben es gleich 18.45 Uhr, also gleich ist hier wirklich Schicht im Schacht.
8: Folgendes, jetzt müssen wir hier wirklich Vollgas geben. Deshalb gebe ich euch 4 Leitungen auf einmal mit dazu.
11: Boah.
8: Die 18, die 23, die 26 und die 27. Jetzt machen wir mal eben kurz für euch die 10-fache Gewinnchance. Es wird garantiert klingeln. 10-fache Chance jetzt.
5: 10 Studioleitungen sind jetzt offen. 1.000 Euro gehen raus. Richtige Lösung bringt richtige 1.000 Euro. Das Geld hast du noch heute Abend auf dem Konto, noch vor dem Feiertag. Ja. Echtzeitüberweisung 0137 90 30 200. Letzte Minute bis 18.45 Uhr. Das Cashquiz ist gleich zu Ende. 0137 90 30 200 für 50 Cent aus allen deutschen Netzen. Wenn ich die 7 und die 11 Heuhaufen zusammentrage, ja, wie viele Heuhaufen ergibt denn das? Da spielen sie die Abschlussmusik ein. Also jetzt müssten wir eigentlich an der Stelle Tschüss und Auf Wiedersehen sagen. Es ist ja noch nicht mal jemand da, der die richtige Lösung genannt hat. Carsten?
8: Ganz schnell. Ich gebe euch jetzt nochmal 3 Leitungen oben drauf, damit wir die 13-fache Gewinnchance haben. Die 13 soll euch jetzt Glück bringen. Achtung, aufgepasst. Die 34, 36 und die 1 kommen jetzt noch mit dazu. Das sind die aktiven Leitungen. Wenn ihr eine von den aktiven Leitungen erwischt, seid ihr direkt bei uns. Es wird garantiert klingeln.
5: Jetzt unter der 0137 90 30 200. Wer die richtige Lösung hat, wer gerade Radio hört. Ich glaube, es werden gerade echt nicht viele Leute Radio hören, weil Wochenende steht vor der Tür. 0137 90 30 200. Für 50 Cent aus allen deutschen Netzen. Das letzte Mal die Frage. Keine 120 Sekunden mehr, dann wird die Sendung auf jeden Fall beendet. Was kommt hier raus?
6: 7 Heuhaufen und 11 Heuhaufen werden zusammengetragen. Wie viele Heuhaufen ergibt das?
5: Letztes Mal die Gewinnernummer. 0137 90 30 200. 1.000 Euro werden jetzt rausgehen. Es wird einen Gewinner geben. Das Geld geht raus unter der 0137 90 30 200. 50 Cent aus allen deutschen Netzen. Ist jetzt jemand da, Carsten? Wir haben keine 90 Sekunden mehr.
8: Noch keiner in den aktiven Leitungen. Das heißt, das Geld ist noch da, aber es geht garantiert raus. Heißt, es wird jetzt in diesen verbleibenden letzten Sekunden passieren. Es sind jetzt noch 87, 86, 85. Wir brauchen jetzt ein Klingeln.
5: Und wer die richtige Lösung hat, kommt bitte zu uns unter der 0137 90 30 200. Sendung ist gleich zu Ende. 1.000 Euro gehen raus, garantiert. Unter der 0137 90 30 200. 50 Cent aus allen deutschen Netzen. 13 Leitungen sind geöffnet. Und nochmal die Antwort 18. Stimmt nicht. Die Antwort 18 ist nicht richtig. Hatten wir sogar mal in einer Sendung zweimal gehört, die Antwort. Das ist einfach nicht richtig. Es sind nicht 18 Heuhaufen, 1.000 Euro. Und wer gleich unsere Stimme im Telefon hört, legt nicht auf unter der 0137 90 30 200. 0137 90 30 200. 50 Cent aus allen deutschen Netzen. Wenn ich die 7 und die 11 Heuhaufen zusammentrage, ja, wie viele Heuhaufen ergibt denn das? Wer die Lösung kennt, bitte jetzt. Durchgestellt mit dem Chance-Button. Wer ist denn da? Hallo?
12: Ja, hallo, hier ist der Andreas.
5: Andreas, was kommt raus?
12: Also ich weiß nicht, ich war jetzt zwischendurch schnell einkaufen, aber ich würde sagen, ein Haufen, oder?
5: Das ist richtig. Ja! Und damit hast du gerade auch 1.000 Euro gewonnen. Herzlichen Glückwunsch. Bleib...

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3: Das dürfte er dann gewesen sein für die meisten von uns. Der letzte Arbeitstag vor dem großen Wochenende mit Feiertag. Morgen Tag der Deutschen Einheit. Damit ihr musikalisch gut unterhalten in diesen Feiertag rüberrutscht, jetzt Smash Mouth und All-Star und Michael Jackson mit Thriller. Ich bin Peter Mack. Wann geht die Musik los?
4: Das tritt nach meiner Kenntnis ist das sofort. Unverzüglich.
3: Ja, dann mach unverzüglich.

Ich weiß gar nicht, was Madonna, die sich ja mittlerweile längst der Dance-Music verschrieben hat, noch heute so zu ihren alten Songs sagt, ob sie noch hinter Open Your Heart steht. Oh ja, ich glaube, es tut sie schon. Aber weißt du was, und wenn nicht, ich stehe dahinter und ihr auch und das muss dann auch mal reichen. Hier ist Nostalgie, nur die größten Songs, wenn wir schon von Dance-Music reden. Hier ist Friday Night Dance-Music, The Bee Gees.

0: Ich will die vielen Fußballfans unter euch nochmal dran erinnern, dass in diesem Monat ein neues Panini-Sticker-Album auf den Markt kommen wird. Und das ist voll mit Traditionsmannschaften. Es ist nämlich ein eigenes Album für die dritte Liga. Das hat es noch nie gegeben. Und wir haben viele Traditionsmannschaften in der dritten Liga. Gut, wem sage ich das? Von dem SV Waldhof Mannheim über Fortuna Düsseldorf, Hansa Rostock, MSV Duisburg, Rot-Weiß Essen, der 1. FC Saarbrücken, Hansa Rostock und Ingolstadt und wie sie denn alle heißen. Also das wird viele Fußballfans freuen. Es gibt immer noch kein genaues Datum, wann das Album erscheint. Gesichert ist nur, im Oktober soll es kommen. Also vielleicht ab kommenden Montag schon, in 3 Tagen. Vielleicht aber auch erst Ende des Monats. Aber ich glaube, es wird vielen Fußballfans Freude machen, dass sie mal andere Sticker sammeln können als die vom FC Bayern und von Borussia Dortmund. Die dritte Liga kommt zum Einkleben, auf jeden Fall in diesem Monat.
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Auch dieser heutige Abend wird nur aus 80er-Jahre-Musik bestehen, dem besten Musikjahrzehnt, das es je gegeben hat. Und deswegen macht Nostalgie nur die größten Songs jeden Abend, die 80er ab 8. Naja, und jetzt, wenn das geschulte Auge mal auf die Uhr guckt, dann weiß der, der ist ja nur noch eine gute Viertelstunde. Dann habe ich den ganzen Abend 80er-Musik. Genauso ist es heute Abend mit Phil Collins, mit Robert Palmer, Gloria Gaynor, Kool & the Gang. Diese Granaten sind alle drin. Geht gleich los. Jetzt Enya. 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